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4: Mit Martina Steidl. Der 70. Song Contest ist geschlagen. Gastgeber Österreich landet mit Cosmo diesmal auf dem vorletzten Platz. Gewonnen hat völlig überraschend Bulgariens Vertreterin Dara mit ihrem Partysong Bangaranga. Auf Platz 2 landet Israel, den dritten Platz holt sich Rumänien. Damit ist in Wien eine bunte Song Contest Woche zu Ende gegangen, die tausende Fans aus ganz Europa angelockt hat. In Kroatien hat es seit Jahresbeginn deutlich mehr Waldbrände gegeben als im Jahresvergleich. Mehr als 5000 Hektar Land sind dabei verwüstet worden, um 70% mehr als im Vorjahr. Erst kürzlich haben Forscher vor besonders heftigen Waldbränden in den nächsten Monaten gewarnt. Der Grund ist das Wetterphänomen El Niño, das heuer besonders stark werden könnte. Mindestens 80.000 Menschen sind gestern bei zwei Demos durch die Londoner Innenstadt gezogen. Eine Gruppe hat gegen Einwanderer protestiert, die andere für Unterstützung für die Palästinenser. Die Londoner Polizei war mit 4.000 Beamten vertreten und hat vom größten Einsatz seit Jahren gesprochen. 43 Personen wurden auch festgenommen. Fußball-Bundesliga Blau-Weiß Linz steigt in die zweite Liga ab nach einem 0:3 gestern gegen den GAK im direkten Abstiegsduell. Heute geht es um den Meistertitel, den können sich der LASK oder Sturm Graz holen. Tabellenführer LASK hat 2 Punkte Vorsprung auf Sturm. Die Grazer spielen heute zu Hause gegen Rapid. Der LASK muss zur Wiener Austria. Nach dem regnerischen Samstag zeigt sich heute zumindest zeitweise überall die Sonne. Vor allem entlang der Alpen ziehen aber noch ein paar dichtere Wolken durch. Einzelne Schauer sind möglich, sonst bleibt es meist trocken. Dazu wird es auch spürbar milder. Die Temperaturen klettern auf 12 bis 18 Grad. Von Klagenfurt ostwärts sind sogar bis zu 20 Grad drin. Im Osten bleibt der Wind aber teils kräftig.
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3: Im Studio Martina Steidl. Der Song Contest in Wien ist geschlagen und Österreichs Vertreter Cosmo landet auf dem vorletzten Platz. Hinter Deutschland, letzter wurde Großbritannien. Den Sieg holt sich völlig überraschend Bulgarien. Sängerin Dara hat sowohl von der Jury als auch vom Publikum die Höchstwertung bekommen. Auf Platz 2 landet Israel, den dritten Platz holt sich Rumänien. Rund 10.000 Zuschauer waren in der Stadthalle in Wien live dabei, noch mehr Fans am Rathausplatz. In Pfunz in Tirol hat die Polizei bei einer Hausdurchsuchung etliche Gegenstände mit NS-Bezug gefunden und sichergestellt, unter anderem eine Büste von Adolf Hitler. Der Bewohner, ein 67 Jahre alter Mann, war zuvor auf einem Flohmarkt aufgefallen, weil er einen Pullover mit nationalsozialistischen Symbolen getragen hatte. Gegen ihn wird Anzeige erstattet. Fußball-Bundesliga, Blau-Weiß Linz steigt in die zweite Liga ab nach einem 0:3 gestern gegen den GAK im direkten Abstiegsduell. Heute geht es um den Meistertitel, den können sich der LASK oder Sturm Graz holen. Tabellenführer LASK hat 2 Punkte Vorsprung auf Sturm. Die Grazer spielen heute zu Hause gegen Rapid. Der LASK muss zur Wiener Austria. Nach dem regnerischen Samstag zeigt sich heute zumindest zeitweise überall die Sonne. Vor allem entlang der Alpen ziehen aber noch ein paar dichtere Wolken durch. Einzelne Schauer sind möglich, sonst bleibt es meist trocken. Dazu wird es auch spürbar milder. Die Temperaturen klettern auf 12 bis 18 Grad. Von Klagenfurt ostwärts sind sogar bis zu 20 Grad drin. Im Osten bleibt der Wind aber teils kräftig.
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6: Gut ist gegangen, nix ist geschenkt. Gestern beim ESC am Abend in Wien in der Stadthalle. Das war schon ein saucooles Event. Ja. Nur ganz kurz, so viel sei gesagt. Egal ob man jetzt ESC-Fan ist oder ein absoluter Gegner oder Gegnerin des ESC, das ist schon cool, so ein riesengroßes Event bei uns in Österreich zu haben. So viele Menschen, die da sind und einfach gute Laune haben, das ist schön. So, Punkt. Und jetzt konzentrieren wir uns auf die Musik. Diese richtig lässige 70er Musik. Volle Aufmerksamkeit auf die jetzt auf Radio Arabella. Das sind die 70er um 7. So beginnt der Sonntag nur hier.

gebe ich hier noch ganz kurz, bevor ich den nächsten Song anspiele, weil das ist ein Rhythmusbreaker. Fast ein bisschen früh noch an diesem Sonntag für diesen Song. Ich würde sagen, wenn man das jetzt ummünzt auf einen Sonntag in der Früh, dann ist das Stoßlüften, Bett aufschütteln und der erste Espresso auf einmal. So viel Power liegt da drin bei Earth, Wind & Fire. 79, das ist September.

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Am Sonntag in der Früh klingt Radio Arabella genauso wie ein Sonntag klingen muss. Ein bisschen eine Mischung aus was Entspanntem und was, ja, weniger Entspanntem. Volle Power und positive Akkorde, das Memo, das hat auch Gloria Gaynor bekommen.

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2: Im Studio Martina Steidl. Die Förderung für den sogenannten Agrardiesel wird vorgezogen. Ursprünglich hätte die Rückvergütung für Landwirte erst 2027 ausbezahlt werden sollen. Jetzt passiert das ein Jahr früher, heißt es von Bundeskanzler Stocker und Landwirtschaftsminister Totschnig. Je Liter Diesel soll es 16 Cent als Unterstützung geben, ein Ausgleich für die teuren Dieselpreise wegen des Iran-Kriegs. Mehr als 137.000 Österreicherinnen und Österreicher haben sich von Jänner bis März einen neuen Strom- oder Gaslieferanten gesucht. So viele waren es noch nie in einem ersten Quartal, wie die Zahlen der E-Control zeigen. Die Regulierungsbehörde weist darauf hin, dass aktuell auch ein guter Zeitpunkt sei, den Anbieter zu wechseln, weil es gerade einige Preisgarantieangebote gibt und im Herbst die Energiepreise vielleicht wieder steigen könnten. Der Song Contest in Wien ist geschlagen und Österreichs Vertreter Cosmo landet auf dem vorletzten Platz. Hinter Deutschland, letzter wurde Großbritannien. Den Sieg holt sich völlig überraschend Bulgarien. Sängerin Dara hat sowohl von der Jury als auch vom Publikum die Höchstwertung bekommen. Auf Platz 2 landet Israel, den dritten Platz holt sich Rumänien. Rund 10.000 Zuschauer waren in der Stadthalle in Wien live dabei, noch mehr Fans am Rathausplatz. Nach dem regnerischen Samstag zeigt sich heute zumindest zeitweise überall die Sonne. Vor allem entlang der Alpen ziehen aber noch ein paar dichtere Wolken durch. Einzelne Schauer sind möglich, sonst bleibt es meist trocken. Dazu wird es auch spürbar milder. Die Temperaturen klettern auf 12 bis 18 Grad. Von Klagenfurt ostwärts sind sogar bis zu 20 Grad drin. Im Osten bleibt der Wind aber teils kräftig.
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4: Der Frühstückscappuccino heute, der wirkt gleich doppelt. Einmal wegen dem Koffein und einmal wegen dieser unfassbar guten Musik hier auf Radio Arabella. Das sind die 80er um 8. Das ist Madonna. 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

Eigentlich ist das ja ein Song für den Samstagabend, ganz ehrlich. Aber weil das hier die 80er um 18 auf Radio Rapella am Sonntag in der Früh, geht er auch einfach jetzt. Lionel Richie, Dancing on the Ceiling. Eine Tanznummer zum Aufstehen. Gibt's was Feineres?

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Wenn ihr noch ein bisschen verschlafen sein solltet, dann weckt euch diese Stimme erstmal so richtig auf. Robin Beck. Die hat einfach so viel Kraft in ihren Stimmbändern. Das ist First Time auf Radio Arabella.

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13: Im Studio Hannes Haab, guten Morgen. Die Regierung zieht die Förderung für den sogenannten Agrardiesel vor. Ursprünglich hätte die Rückvergütung für Landwirte erst 2027 ausbezahlt werden sollen. Jetzt passiert das ein Jahr früher, heißt es von Bundeskanzler Stocker und Landwirtschaftsminister Totschnig. Je Liter Diesel soll es 16 Cent als Unterstützung geben, ein Ausgleich für die teuren Dieselpreise wegen des Iran-Kriegs. Über 137.000 Österreicherinnen und Österreicher haben sich von Jänner bis März einen neuen Strom- oder Gaslieferanten gesucht. So viele waren es noch nie in einem ersten Quartal, zeigen die Zahlen der E-Control. Die Regulierungsbehörde weist auch darauf

0: darauf hin, dass aktuell ein guter Zeitpunkt ist, seinen Anbieter zu wechseln, weil es gerade einige Preisgarantieangebote gibt und im Herbst die Energiepreise wieder steigen dürften. Erstmals seit 11 Jahren ist Österreichs Eishockey-Team mit einem Sieg in eine AWM gestartet. 5:2 ist das Ergebnis in Zürich gegen Großbritannien. Ein erster großer Schritt Richtung Klassenerhalt. Heute Nachmittag soll gegen Ungarn, den zweiten Konkurrenten, um den Verbleib unter den besten 16 Nationen der zweite Schritt folgen.
1: Bewölkt starten wir in diesen Sonntag. Hier und da sind auch ein paar Regentropfen möglich. Die aktuellen Temperaturen bei euch in Steyr sind es 8 Grad. In Wien haben wir 9 und in Wiener Neustadt 10 Grad. Gegen Nachmittag wird es dann freundlicher. Die Wolken lockern auf und die Sonne kommt raus mit heute noch bis zu 18 Grad.
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1: Um 9:01 und da schauen wir nach Oberösterreich. A1 Richtung Salzburg bei Haag. Sperre wegen Arbeiten nach einem Unfall. Der Verkehr wird da lokal über die Ab- und Auffahrt Haag umgeleitet. Wir zählen auf eure Infos 0664 820 2000.
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1: Mit Pascal Sommer am Tag danach, nach dem Eurovision Song Contest. Gestern lief es für die Schweden ja nicht so toll. Platz 20 war es dann am Ende nur. Aber diese Schweden, die jetzt bei uns in der Playlist sind aus den 90ern, die haben es auch nicht drauf. Musikalisch sehr hochwertig. Platz 1, würde ich sagen. Ace of Base, Life is a Flower. Jetzt bei den 90ern um 9.

Eine Stunde lang nur Musik aus den 90ern, das sind die 90er um 9 auf Radio Rabella. Und da geht es weiter mit einem Text, der super, super einfach ist. Geht auch jetzt am Sonntag in der Früh, falls ihr noch ein bisschen müde seid. Mbap, bap, bap, mbap. Glaube ich, sollte jeder von uns schaffen, oder? Hier sind die Hansen mit Mbap.

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16: Um kurz vor 9:30 und da schauen wir nach Oberösterreich. A1 Richtung Salzburg bei Haag. Sperre wegen Reinigungsarbeiten nach einem Unfall. Der Verkehr wird lokal über die Ab- und Auffahrt Haag umgeleitet. Hier gibt es 2 Kilometer Stau und einen Plus von 20 Minuten für euch. Wir zählen auf eure Infos. 0664 820 2000.
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90,9. Falls euch das jetzt ein bisschen zu laut, zu wild war, es geht auch entspannt an diesem Sonntag in der Früh. Eric Clapton mit Layla in der lässigen Unplugged-Version. Hört ihr nur bei uns auf Radio Rebella.

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13: Im Studio Hannes Haab. Damit ab Juli Lebensmittel billiger werden können, wird das der Nationalrat kommenden Donnerstag beschließen. Die Mehrwertsteuer unter anderem für Eier, Milch, Mehl oder Äpfel wird von 10 auf knapp 5% sinken. Mit der niedrigeren Steuer auf viele Grundnahrungsmittel will die Regierung die Menschen wegen der weiter spürbaren Teuerung entlasten. Finanzminister Martha Bauer erwartet, dass sich ein durchschnittlicher Haushalt 100 Euro pro Jahr damit sparen soll. Kosten soll das 400 Millionen im Jahr. Die Gegenfinanzierung ist aber noch nicht im Trockenen. Heute werden beim Gentleman's Ride in österreichischen Städten Spenden für die Männergesundheit gesammelt. Dafür fahren Männer in Anzügen auf ihren Motorrädern durch die Städte. Auch Frauen dürfen gerne mitmachen. Weltweit sind bereits über 60 Millionen Euro zusammengekommen. Die Spenden fließen beispielsweise in die Forschung zu Prostatakrebs oder zu mentaler Gesundheit bei Männern. Die Rides finden in Graz, Linz, Salzburg, Wien und Wiener Neustadt statt. Einen Rückschlag für US-Präsident Trump gibt es um den über 340 Millionen Euro teuren Bau des Ballsaals im Weißen Haus. Der Senat hat verhindert, dass Steuergeld für das umstrittene Projekt fließt und hat eine Milliarde US-Dollar für den Secret Service blockiert, um die Sicherheit zu verbessern, inklusive des Ballsaals. Trump hat davor erklärt, dass der Ballsaal nur von privaten Spendern finanziert wird.
14: Das Wetter für den Sonntagvormittag. Wir haben weiterhin einige dichte Wolken, immer wieder auch ein paar Regentropfen. Die aktuellen Temperaturen ziehen jetzt schon langsam an, zum Beispiel bei euch

0: Wien 14 Grad, Linz hat 12 und Krems an der Donau aktuell 13. Gegen Nachmittag wird es dann richtig freundlich, die Wolken lockern auf und die Sonne kommt raus mit heute noch bis zu 18 Grad.
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0: Um 9:02 und da gibt es eine gute Nachricht aus Oberösterreich. Freifahrt wieder auf der A1 Richtung Salzburg bei Haag. Die Sperre ist aufgehoben, die Unfallstelle ist geräumt. Wir zählen auf eure Infos 0664 820 2000.
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0: Es ist das Wort zum Sonntag. Bangaranga. Bulgarien gewinnt den 70. Eurovision Song Contest mit diesem Song hier. Also ich finde, es ist ein richtig cooler Song, aber der Titel ein bisschen einfallslos, oder? Bangaranga. In den 80ern und 90ern waren das ein bisschen anders, anspruchsvollere Titel. Zum Beispiel jetzt Janet Jackson mit Together Again.

0: immer, wenn ich für euch den nächsten Song bei uns in der Playlist spiele, dann muss ich an Hakuna Matata denken.
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2: Was?
3: Hakuna Matata. Es heißt keine Sorgen.
0: Ja, keine Sorgen, jetzt mit dem Soundtrack von König der Löwen. Elton John, Circle of Life auf Radio Rebella.

0: Sonntag Vormittag gleich mit spanischem Sound von Enrique Iglesias. Rhythm Divine.
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11: Kurzer Blick auf die Straßen um 10:30 und da ist alles paletti, ihr kommt störungsfrei voran. Wir zählen auf eure Infos 0664 820 2000.
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0: Ihr hört Radio Rabella am Sonntagvormittag und er hat gestern ganz Österreich stolz gemacht mit seinem Song.
1: Sie brauchen einen Tanzschein, da muss ich streng sein, weil ohne Tanzschein lass ich sie nicht rein, haben sie einen
0: Cosmo
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0: Und sein Tanzschein gestern ja beim Eurovision Song Contest 2026. Cosmo war gestern groß aufgeregt, aber wie geht's ihm eigentlich danach jetzt, nach dem Ganzen?
2: Mein Traum ist in Erfüllung gegangen. Es waren die schönsten Tage meines Lebens. Die Halle hat getobt. Wir waren so, so happy. Wir haben unser Bestes gegeben und alle haben mitgetanzt. Das war unser Ziel und das haben wir erreicht und ich bin sehr, sehr froh.
0: Es hat leider nur für den vorletzten Platz gereicht, aber hey, wenigstens nicht letzter Platz. So hat gestern die Punktevergabe für Österreich geklungen.
3: We begin with Austria. The audience has awarded you 5 points.
0: 5 Punkte vom Publikum und einen von den Fachjurys. Cosmo, was sagst du dazu?
2: Ich bin gar nicht enttäuscht. Wir haben 6 Punkte. Vielen lieben Dank an Luxemburg.

0: vielen lieben Dank an das Publikum, das gevotet hat. Das sind 6 sehr wertvolle Punkte. Vielen lieben Dank.
1: Und was nimmst du dir jetzt vom Song Contest mit, Cosmo?
0: Die Leidenschaft, die Liebe der Fans, die Energie. Und genau das möchte ich dann auf Tour auch repräsentieren in Deutschland und Österreich. Wir werden das auf die Bühne bringen mit meiner wunderbaren Band. Und das wird richtig cool.
1: Ja, absolut. Der Mann ist einfach für die Bühne gemacht. Ich glaube, wir werden von ihm noch richtig viel hören.

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6: Im Studio Hannes Haab. Ungewöhnliche Verfolgungsjagd im Mühlviertel in der Nacht auf heute. Ein 13-Jähriger mit einem Gleichaltrigen am Beifahrer war auf der Flucht vor der Polizei im Auto seiner Mutter. Schon nach kurzer Zeit sind die beiden gegen eine Mauer gekracht. Passiert ist ihnen zum Glück nichts. Obwohl die beiden zuerst davon gerannt sind, sind sie an die Unfallstelle zurückgekehrt. Die Polizei hat die beiden Burschen der Mutter des Fahrers übergeben. Damit ab Juli Lebensmittel billiger werden können, wird das der Nationalrat kommenden Donnerstag beschließen. Die Mehrwertsteuer unter anderem für Eier, Milch, Mehl oder Äpfel wird von 10 auf knapp 5% sinken. Mit der niedrigeren Steuer auf viele Grundnahrungsmittel will die Regierung die Menschen wegen der weiter spürbaren Teuerung entlasten. Finanzminister Martha Bauer erwartet, dass sich ein durchschnittlicher Haushalt 100 Euro pro Jahr damit sparen soll. Kosten soll das 400 Millionen im Jahr. Die Gegenfinanzierung ist aber noch nicht im Trockenen. Wegen eines landesweiten Streiks in Italien gibt es morgen erhebliche Einschränkungen bei den Öffis. Millionen Fahrgäste müssen mit Verspätungen und Ausfällen rechnen. Der Streik hat einen politischen Hintergrund. Die linke Basisgewerkschaft hat dazu aufgerufen, weil sie Ministerpräsidentin Meloni einen israelfreundlichen Kurs vorwirft.
7: Ja, dieser Sonntag wird langsam immer freundlicher. Die Wolken zupfen auf und auch die Sonne blinzelt jetzt gerade so ein bisschen schön durch. Die Temperaturen ziehen auch schon langsam an, zum Beispiel bei euch in Steyr 12 Grad. Wien hat 15 und in der Neustadt aktuell am wärmsten mit bis zu 16 Grad. Gegen Nachmittag wird es dann noch freundlicher, da kommt noch mehr Sonne raus und bis zu

0: zu 18 Grad.
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0: Um 11:03 und da schauen wir nach Niederösterreich, S33 Richtung St. Pölten. Beim Knoten St. Pölten liegt Ladegut auf der Fahrbahn. Bitte hier unbedingt vorsichtig fahren. Wir zählen auf eure Infos. 0664 820 2000.
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0: Und das war gestern ganz großes Kino in der Wiener Stadthalle. Der Eurovision Song Contest 2026 ist über die Bühne gegangen. Und da ist unter anderem auch der ehemalige ESC-Starter Cesar Sampson auf der Bühne gewesen. Und hat einen ganz besonderen Song gesungen, nämlich von Billy Joel. Ein Cover, Vienna, hört mal.
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0: Ja, der Billy Joel ist einfach ein wahnsinnig guter Musiker. Hier ist er jetzt mit We Didn't Start the Fire am Sonntagvormittag.

diesem kühlen Frühlingswetter, glaube ich, wären wir jetzt gerne alle hier. On the Beach von Chris Rea. Jetzt in einer halben Stunde 80er, 90er nonstop auf Radio Arabella.

0: Hallihallo, das ist Radio Rabella an eurem Sonntag. Gleich mit George Michael zu Funky.
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4: Um 11:30 uns da schauen wir nach Niederösterreich. Vorsicht, eine Entenfamilie ist auf der A2 Richtung Graz bei Mödling. Da kommt es gerade zu gefährlichen Bremsmanövern. Bitte hier unbedingt aufpassen, die Asfinag ist unterwegs. Und dann noch eine Meldung aus Niederösterreich, A2 Richtung Graz. Bei der Anschlussstelle Kottenbrunn ist Öl auf der Fahrbahn. Auch hier bitte vorsichtig fahren. Wir zählen auf eure Infos 0664 820 2000.
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0: Es war gestern kurz vor 1 Uhr früh. Ganz Europa klebt vom Fernseher. Allein bei uns in Österreich 1,5 Millionen Menschen haben gestern das große Finale vom Eurovision Song Contest geschaut. Und es gibt einen Gewinner. Gewonnen hat Bulgarien. Mit diesem Song hier, Ohrwurmalarm finde ich, Bangaranga, gesungen von der Sängerin Dara. Ja, und die hat sich schon bei den Fans gemeldet. Sie ist unglaublich dankbar und ermutigt alle, an ihre Träume zu glauben, auch wenn die vielleicht manchmal sogar unmöglich erscheinen.
1: Hello everybody, I'm so happy that you could feel the Bangaranga. I'm so grateful for everything that happened tonight and life feels unreal right now. Stay true to yourself. Be bold, be delusional, and things will happen. Unimaginable things will happen. Life is truly magical. Thank you, everyone.
0: Ja, und unglaublich, sehr lustige Geschichte. Die Dara hat sogar mit ihrem Ehemann gewettet, ob sie den Song Contest wirklich gewinnt.
1: Yesterday he did a bet that I will win and I was like, are you sure? He's like, yeah, and you're gonna win and I'm gonna buy you pizza. Tomorrow is my first anniversary with

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6: Im Studio Hannes Harp. In Österreich gehen die meisten Kinder immer noch in eine Halbtagsschule. Ein knappes Drittel war in diesem Jahr an Pflichtschulen und AHS-Unterstufen mit einer ganztägigen Betreuung. Das Angebot an echten, verschränkten Schulformen ist gering. Gerade einmal 37 Standorte mit so einem Angebot sind in den letzten Jahren dazugekommen. Hier wechseln sich Unterricht, Lern- und Freizeit ab. Aktuell gibt es rund 2150 echte Ganztagsschulen. Der Großteil davon in Wien. Eine ganztägige Betreuung bieten zumindest knapp 3100 Standorte in Österreich. An. Wegen Brandgefahr haben Rettungskräfte heute früh einen Zug auf dem Weg von Salzburg nach München evakuiert. 200 Passagiere mussten im oberbayerischen Traunstein aussteigen, weil die Bremsen eines Waggons völlig überhitzt waren. Die Passagiere wurden in einer Turnhalle untergebracht und sollen im Laufe des Tages auf andere Züge umgebucht werden. Rückschlag für US-Präsident Trump beim Bau seines neuen Ballsaals im Weißen Haus. Ein Finanzierungstrick des umstrittenen Projekts wurde nun im Senat blockiert. Die Republikaner wollten $1 Milliarde an Steuergeld für den Secret Service aufwenden, um die Sicherheitsvorkehrungen zu verbessern, einschließlich die des Ballsaals, der im September 2028 fertig sein soll.
7: Das Wetter für diesen Sonntag zum Mittag. Wir haben weiterhin einige dichte Wolken, aber die zupfen nach und nach auf und dann boxt sich so richtig schön die Sonne durch. Die aktuellen Temperaturen bei euch in Krems 13 Grad, Wien hat 15 und in Schwerding aktuell 12. Gegen Nachmittag wird es dann noch freundlicher, die Wolken lockern auf und auch die Sonne kommt raus. Trotzdem sind ein paar Regentropfen nicht ausgeschlossen, mit heute noch bis zu 18 Grad. Schauen wir uns ganz kurz die nächste Woche an. Der Montagmorgen viel freundlicher, da gibt es dann einen Mix aus Sonne und Wolken. Am Nachmittag dann trotzdem Regentropfen, wieder nicht ausgeschlossen und ähnlich warm wie heute mit maximal 17 Grad.
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7: Um 12:02 und da ist alles Paletti auf den Straßen, ihr kommt störungsfrei voran. Wir zählen auf eure Infos 0664 820 2000.
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7: Um kurz nach 12 und wir stecken gerade fest irgendwo zwischen Brunch, also verspätetes Frühstück und dem Mittagessen. Egal was es jetzt bei euch ist, ich wünsche euch einen guten Appetit.

Stellt euch vor, ihr produziert internationalen Sound in den 80ern, der weltweit die Charts rockt. Welchen Künstlernamen würdet ihr euch geben? Die nächste bei uns in der Playlist hat sich's recht einfach gemacht. Die hat ihren Vornamen genommen. Sandra in the Heat of the Night. Jetzt auf Radio Rebella.

0: Von der einen Powerfrau zur nächsten. Cindy Lauper gleich bei uns mit Shib Up auf Radio Arabella.
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6: Um Punkt genau 12:30 und da schauen wir nach Oberösterreich. A8 Richtung Wels zwischen Ort im Innkreis und Rien im Innkreis ist ein Unfall passiert. Hier ist der Pannenstreifen und der erste Fahrstreifen gesperrt. Und weiter nach Wien rechnet ab 13 Uhr mit Verzögerungen auf der Tangente in beiden Fahrtrichtungen vor der Abfahrt Favoriten. Grund dafür ist das Bundesliga-Match Austria gegen den LASK. Am besten, wenn ihr dort anreisen wollt, dann mit der U1 bis zur Station Altes Landgut. Wir zählen auf eure Infos 0664 820 2000.

Das ist Radio Rapella am Sonntag, am Tag danach. Es hätte gestern Finnlands Sieg nach 20 Jahren sein können. Ja. Aber das Problem ist mit den Wettquoten, die stimmen leider nicht immer, weil Finnland war wochenlang, monatelang auf Platz 1 der Wettquoten mit diesem Song hier.

Was ich aber sehr, sehr sympathisch finde von den Finnen, die nehmen es mit Humor, dass sie jetzt doch nicht gewonnen haben. Es ist noch weiterhin eine extrem gute Stimmung bei den finnischen Fans. Hört mal. Ja, und die Party ist sowieso noch nicht vorbei. Wer heute noch feiern möchte, am Wiener Rathausplatz hat bis 19 Uhr das Eurovillage noch geöffnet. Und jetzt am Nachmittag kommt eh die Sonne raus, also perfekt.

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7: Im Studio Hannes Harp. Über 137.000 Österreicherinnen und Österreicher haben sich von Jänner bis März einen neuen Strom- oder Gaslieferanten gesucht. So viele waren es noch nie in einem ersten Quartal, zeigen die Zahlen der E-Control. Die Regulierungsbehörde weist auch darauf hin, dass aktuell ein guter Zeitpunkt ist, seinen Anbieter zu wechseln, weil es gerade einige Preisgarantieangebote gibt und im Herbst die Energiepreise wieder steigen dürften. Den günstigsten Anbieter findet man mit dem Tarifkalkulator der E-Control. In Österreich gehen die meisten Kinder immer noch in eine Halbtagsschule. Ein knappes Drittel war in diesem Jahr an Pflichtschulen und AHS-Unterstufen mit einer ganztägigen Betreuung. Das Angebot an echten, verschränkten Schulformen ist gering. Gerade einmal 37 Standorte mit so einem Angebot sind in den letzten Jahren dazugekommen. Hier wechseln sich Unterricht, Lern- und Freizeit ab. Aktuell gibt es rund 2150 echte Ganztagsschulen, der Großteil davon in Wien. Eine ganztägige Betreuung bieten zumindest knapp 3100 Standorte in Österreich. An. Eine Negativserie hat ein 61-jähriger Autofahrer in Oberösterreich hingelegt. Die Polizei hat den Welser 7-mal in 7 Monaten ohne Führerschein erwischt. Diesmal auch betrunken. Der 61-jährige hatte über 1,3 Promille. Die Polizei hat dem Mann die Weiterfahrt verboten und ihn ein weiteres Mal angezeigt.
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8: Und das ist jetzt wichtig, falls ihr unterwegs seid im Burgenland auf der A2. Achtung, euch kommt ein Geisterfahrer entgegen, nämlich Richtung Wien. Achtung, eine Geisterfahrermeldung für die A2 Richtung Wien im Wechselgebiet. Ist da ein Geisterfahrer unterwegs? Wir melden, wenn der Geisterfahrer die Autobahn verlassen hat. Oberösterreich, A8 Richtung Wels zwischen Ort im Innkreis und Ried im Innkreis. Unfall, hier ist der Pannenstreifen und der erste Fahrstreifen gesperrt. A9 Richtung St. Michael zwischen Wienisch-Garsten und Spital am Pürn. Hier liegt Ladegut auf der Fahrbahn. Und noch eine Meldung für Wien. Hier gibt es ab jetzt ungefähr Verzögerungen auf der Tangente in beiden Richtungen vor der Abfahrt Favoriten. Grund dafür ist das Bundesliga-Match Austria gegen den LASK. Ab 14.30 Uhr wird da gekickt. Deshalb am besten hier großräumig ausweichen oder ihr reist zum Match mit der U-Bahn U1 an. Dort aussteigen bei der Station Altes Landgut. Wir zählen auf eure Infos 0664 820 2000. Und hier ist noch das Wetter-Update für diesen Sonntag. Die Temperaturen steigen jetzt immer weiter rauf. Wien aktuell schon bei 17 Grad, das kratzt am Tagesmaximum mit 18. Linz hat 15 und in Amstetten haben wir 14 Grad. Jetzt boxt sich langsam die Sonne durch, das ist richtig freundlich. Am Nachmittag soll es dann größtenteils trocken bleiben, nur hier und da ein paar Regentropfen. Der Montagmorgen dann viel freundlicher, da gibt es einen schönen Mix aus Sonne und Wolken. Am Nachmittag vereinzelt ein paar Regentropfen und bis zu 17 Grad.
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8: Die lange Fernsehnacht hängt uns allen ein bisschen nach. Mit der großen Song-Contest-Aufregung ist es bei uns allen so weit nach 1 Uhr geworden. Ich glaube, mir war es sogar fast schon 2 Uhr nachts. Falls ihr gleich weg sein solltet, weil ihr ein kleines Mittagsschläfchen braucht. Kein Problem, ich verstehe das. Ich versorge euch trotzdem weiterhin mit euren Lieblingssongs.

0: Das ist Radio Rabella am Sonntagnachmittag und es gibt gute Nachrichten von der A2.
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0: Das ist nämlich die Geisterfahrer Entwarnung für das Burgenland. A2 beim Wechselabschnitt in beiden Fahrrichtungen. Der Geisterfahrer hat soeben die Autobahn verlassen.
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Das ist Radio Rapella am Sonntagnachmittag und jetzt bitte aufgesattelt. Wir reiten gemeinsam in den nicht vorhandenen Sonnenuntergang und dazu Cowboy Sound von Kid Rock All Summer Long. Yeehaw!

0: eure Lieblings-80er, 90er-Playlist auf. Und da kommt gleich Michael Zambello, Maniac, um kurz nach 2:30 für euch.
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4: Um kurz nach 13:30 und da schauen wir nach Oberösterreich. A8 Richtung Linz bei Ort im Innkreis ist nach einem Unfall die Überholspur nur frei. Hier baut sich Stau auf. Im Burgenland A2 Richtung Graz, kurz nach Pingau, jetzt Sperre wegen einer Hubschrauberlandung. Nach einem Unfall ausweichen ist möglich bis Hartberg über die B54. Und Wien, da haben wir eine Meldung von der Tangente Richtung Kagran. Bei der Abfahrt Favoriten kann es zu Staus kommen. Grund dafür das Bundesliga-Match jetzt dann am Nachmittag, nämlich Austria gegen LASK. Besser, ihr reist dann mit der U-Bahn, mit der U1 an, dann habt ihr keinen Stau. Wir zählen auf eure Infos 0664 820 2000.
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0: Das ist euer Wochenende, das ist der Sonntag. Viele fahren heute zurück nach einem Kurzurlaub. Der Donnerstag war ja Christi Himmelfahrt. Das heißt, für viele war das ein langes Wochenende. Alle, die fleißig arbeiten waren, keine Sorge, es gibt noch weitere kurze Wochen. Zwei kommen noch, nämlich nächstes Wochenende das berühmte Pfingstwochenende. Da ist der Montag frei. Und dann 1. Juniwoche haben wir dann Fronleichnam. Also genug Möglichkeit noch für eine kurze Woche, falls ihr noch irgendwo hinfahren wollt.
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3: Im Studio Hannes Haab. Zum dritten Mal in Folge fällt die Titelentscheidung in der Fußball-Bundesliga erst in der letzten Runde. Entweder der LASK oder Sturm Graz wird sich heute die Meisterkrone aufsetzen. Die Grazer müssen gegen Rapid zwingend gewinnen. Dem LASK reicht bei der Wiener Austria bereits ein Remis. Die Linzer sind bereits in 8 Pflichtspielen ungeschlagen. Das Double mit dem Meisterteller inklusive dem Cupsieg ist klarerweise der große Titeltraum vom LASK. Einen schweren Unfall hat es in der Nacht auf heute auf der A2 der Südautobahn bei Traiskirchen in Niederösterreich gegeben. Ein 42-jähriger Mann ist mit seinem Auto von der Fahrbahn abgekommen.

0: Auto dürfte sich mehrmals überschlagen haben. Dabei ist der Fahrer auf die Straße geschleudert worden. Nachkommende Fahrzeuge haben ihn überrollt. Für den 42-Jährigen ist jede Hilfe zu spät gekommen. Über 137.000 Österreicherinnen und Österreicher haben sich von Jänner bis März einen neuen Strom- oder Gaslieferanten gesucht. So viele waren es noch nie in einem ersten Quartal, zeigen die Zahlen der E-Control. Die Regulierungsbehörde weist auch darauf hin, dass aktuell ein guter Zeitpunkt ist, seinen Anbieter zu wechseln, weil es gerade einige Preisgarantieangebote gibt und im Herbst die Energiepreise wieder steigen dürften. Den günstigsten Anbieter findet man mit dem Tarifkalkulator der E-Control.
1: Das Wetter für diesen Sonntagnachmittag, es ist draußen weiterhin einiges an trüb. Wir haben zum Beispiel gerade ein paar Regenwolken im Raum südlich von Wien, aber hier und da kann es auch schön auflockern und auch die Sonne kann sich durchboxen heute am Nachmittag. Temperaturen sind so grob in die Richtung, wie wir sie haben wollten. Eigentlich wären 18 Grad drinnen. In Wien zum Beispiel haben wir so 16, Baden sind es 15 und bei euch in Linz aktuell auch 15 Grad. Kurzer Blick auf den Montagmorgen, ja, der wird dann richtig freundlich. Also endlich mal wieder schön Wetter nach diesem grauslichen Wetter letzte Woche. Wir haben da einiges an Sonne. Es gibt einen freundlichen Mix mit nur ein paar Wolken und am Nachmittag vereinzelt ein paar Regentropfen. Aber die Betonung liegt wirklich auf einzelne Regentropfen und da gehen sich maximal 18 Grad aus.
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1: Um 2:02 und da schauen wir nach Oberösterreich A8 Richtung Linz. Bei Ort im Innkreis stehen die Unfallfahrzeuge nach einem Unfall am Pannenstreifen. Der Stau löst sich auf. Burgenland A2 Richtung Graz. Kurz nach Pingau ist die Sperre seit kurzem wieder aufgehoben. An der Unfallstelle ist aber noch der linke Fahrstreifen gesperrt. Hier gibt es 2 Kilometer Stau und ein Plus von einer halben Stunde. Und Wien, bitte rechnet auf der Tangente in beiden Fahrtrichtungen mit Verzögerungen von der Abfahrt Favoriten zurück. Wegen der Anreise zum Bundesliga-Match Austria gegen LASK ab 14.30 Uhr kann es länger dauern. Wenn ihr zum Stadion wollt, dann am besten vielleicht sogar mit der U1 fahren, mit der U-Bahn bis zur Station Altes Landgut. Wir zählen auf eure Infos. 0664 820 2000.
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1: Was ist das bitte für ein super Sonntag? Jetzt gerade rennt dann gleich das große Match. Der LASK spielt gegen Austria in Wien. Und natürlich auch gestern das große Eurovision Song Contest Finale mit diesem Titel hier, der gewonnen hat. Bulgarien, Dara mit Bangaranga. Wem das vielleicht ein bisschen zu laut und zu wild ist für den Sonntag, kein Problem, hier ist entspannter Sound von Madonna.

Das ist eine halbe Stunde Musik ohne Unterbrechung. Und diese Nummer hier schiebt jetzt so richtig an. Vanessa Amorosi, Absolutely Everybody. Nur bei uns auf Radio Rabella.

0: Das ist der Sonntagnachmittag auf Radio Rabella und da habe ich musikalisch gleich alles für euch, was die 80er und 90er hergeben. Synthie-Pop-Sound von New Order, rockiger Sound von Bon Jovi und Pop-Sound von Eurythmics. Alles gleich um kurz nach halb.
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10: Um Punkt genau 14:30 und da schauen wir nach Oberösterreich. Es gibt Stau auf der A9 Richtung Voralpenkreuz auf Höhe St. Pankratz, hier gerade ein Plus von 20 Minuten. Und eine Meldung noch A2 Richtung Graz.

0: Die Unfallstelle bei Pingau ist geräumt. Es sind wieder alle Fahrstreifen frei. Der Stau löst sich auf. Wir zählen auf eure Infos. 0664 820 2000.
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0: Gute Laune auf Knopfdruck gibt's hier auf Radio Arabella, das ist selbstverständlich. Gibt's jetzt aber auch auf Netflix Stimmungsbooster, wo es um Musik geht. Can a song save your life?
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0: Greta und Dan sind die Protagonisten im Film. Beide stecken gerade in einer ziemlich schwierigen Lebensphase fest und wissen nicht so wirklich, wie es weitergehen soll. Die lernen sich bei einem Konzert kennen und da entsteht dann eine ganz bestimmte Idee.
2: Du hast echt Talent. Ich will Platten mit dir machen.
3: Ich bin kein Performer. Ich schreibe nur ab und zu mal ein paar Songs.
2: Und die schreibst du wofür?
0: Und der Cast, der kann sich sehen lassen. Keira Knightley oder auch James Corden sind mit dabei. Also ich finde den Film wirklich super für einen gemütlichen Abend mit viel Musik und echt schöner Stimmung. Can a song save your life? Jetzt auf Netflix.
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3: Im Studio Hannes Haab. Israel rechnet damit, dass die Kämpfe im Irankrieg wieder losgehen. Derzeit soll die israelische Armee in höchster Bereitschaft sein, wollen mehrere Zeitungen von israelischen Regierungsinsidern wissen. Offenbar warten die USA und Israel auf eine Entscheidung von US-Präsident Trump. Schon am Freitag hat die New York Times berichtet, dass sich auch das Pentagon auf einen möglichen Neubeginn des Kriegs vorbereitet. In den Vereinigten Arabischen Emiraten ist nach einem Drohnenangriff an einem Atomkraftwerk ein Feuer ausgebrochen. Ein Stromgenerator der Anlage soll brennen. Die Anlage soll aber sicher sein und der Betrieb soll normal laufen, ist die Info der Emirate. Auch Verletzte soll es nicht geben. Derzeit wird vermutet, dass der Iran die Drohne losgeschickt hat. 2 Euro Steuer pro Paket im Online-Shopping, das soll ab September kommen. Die Paketsteuer soll den lokalen stationären Handel unterstützen und gegen eine Paketflut internationaler Händler vorgehen. Click und Collect, also das Bestellen bei einem Händler, bei dem man das Paket dann selbst abholt, soll von der Steuer ausgenommen sein. Der Lenkungseffekt sei hier aber gering, rechnet man ein, wie viel der Sprit oder ein Fahrschein kostet, um den Einkauf abzuholen, hat die Johannes Kepler Uni Linz nachgerechnet. Morgen Montag gibt's zum Start in den Tag meist Sonne, nur vereinzelt halten sich in der Früh Nebel oder Wolken. Im Laufe des Tages gibt's aber mehr Wolken, die auch Regen mit dabei haben. Ab Mittag wird's in Vorarlberg, Tirol, Salzburg, Kärnten und der Steiermark nass werden. Auch Gewitter können dabei sein. Die Temperaturen legen aber nochmals zu auf 13 bis 22 Grad.
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Herzliche Gratulation an alle, die sich für heute Nachmittag einen Spielenachmittag ausgemacht haben. Das war definitiv die richtige Entscheidung. Die Musik dazu, die gibt's von mir. Ich bin Flo Gabrielian, spiele hier auf Radio Arabella die 80er, die 90er und ganz viel Wow.

Achtung, bitte gleich um etwas Kulanz mit mir und bitte nicht zu ernst nehmen. Die Frau jetzt in der Playlist hier auf Radio Arbella, die ist Schweizerin gewesen. Aber davor war sie eine Amerikanerin. Das ist Tina Turner mit einem 80er in einer halben Stunde Musik nonstop.

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2: Es gibt Songs, die gibt's nur einmal und dann welche, die gibt's oft in den verschiedensten Versionen. Cover. Meistens geht ja am Original nichts vorbei. Im heutigen Fall ist das Cover um einiges erfolgreicher gewesen.
3: Oh, tainted love.
2: War nämlich einer der Hits der 80er, Tainted Love, vom britischen Synthie-Pop-Duo Soft Cell. Der Song ist nicht von ihnen, der ist bereits in den 60ern geschrieben worden, für die Soul-Sängerin Gloria Jones. Ihre Originalversion von Tainted Love war aber ein Flop. Platz 144 in den französischen Charts war das höchste der Gefühle. Ein DJ hat die Nummer später geremixt und veröffentlicht. Charterfolg hat es da wieder keinen dafür gegeben. Aber die Nummer ist öfter gespielt worden, vor allem in Discos. Und da haben ihn dann auch Soft Cell zu hören bekommen und sich gedacht, da machen wir was draus. Mit Drumcomputer und Synthesizer nehmen sie das Ganze dann an einem Tag auf und der Erfolg ist für die Ewigkeit. Top-Platzierung in 17 Ländern. Bei uns belegt Tainted Love Platz 2 in den Charts.
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11: Im Studio Hannes Haab. Der LASK ist neuer österreichischer Fußballmeister mit einem 3:0-Sieg bei der Wiener Austria. Gleichzeitig holen die Linzer in dieser Saison auch das Double mit dem Cupsieg und dem Meistertitel. Sturm Graz verpasst den Titel nur knapp mit einem 2:0-Sieg zu Hause gegen Rapid. Im dritten Bundesligaspiel heute gewinnt der TSV Hartberg mit 3:1 gegen Red Bull Salzburg. Die kommende Fußball-WM ist ein gutes Geschäft für die Elektronikhändler in Österreich. Viele holen sich bei der Gelegenheit nämlich einen neuen Fernseher. Wer noch einen funktionierenden alten Fernseher hat, soll ihn nicht im Keller verstauben lassen, sondern zum Beispiel weiterschenken, sagen uns die heimischen Abfallentsorger. Auch als Ersatzteilspender kann der Fernseher andere Geräte wieder fit machen, sowie stecken wichtige Rohstoffe wie Gold oder Industriemetalle in den Altgeräten. Wegen eines landesweiten Streiks in Italien gibt es morgen erhebliche Einschränkungen bei den Öffis. Millionen Fahrgäste müssen mit Verspätungen und Ausfällen rechnen. Der Streik hat einen politischen Hintergrund. Die linke Basisgewerkschaft hat dazu aufgerufen, weil sie Ministerpräsidentin Meloni einen israelfreundlichen Kurs vorwirft. Morgen Montag gibt's zum Start in den Tag meist Sonne, nur vereinzelt halten sich in der Früh Nebel oder Wolken. Im Laufe des Tages gibt's aber mehr Wolken, die auch Regen mit dabei haben. Ab Mittag wird's in Vorarlberg, Tirol, Salzburg, Kärnten und der Steiermark nass werden. Auch Gewitter können dabei sein. Die Temperaturen legen aber nochmals zu auf 13 bis 22 Grad.
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0: Diese Woche hat in Frankreich das Festival de Cannes begonnen. Flo Gabrielian da auf Radio Arabella, hi. Das ist mit das wichtigste Filmfestival in Europa. Aber was jetzt kommt, das hat nichts mit der Goldenen Palme zu tun. Da geht es um eine ganz andere Auszeichnung in der Filmwelt.
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0: Um den Oscar. Und 1993 hat den ein ganz besonderer Song gewonnen. Ich habe lange überlegt, ob ich zuerst den Sänger sagen soll oder den Film, damit ihr besser mitraten könnt. Ich nehme den Sänger. Das ist ein bisschen schwieriger. Der Filmtitel, der verrät einfach zu viel. Der Song ist von Bruce Springsteen, eben aus dem Jahr 1993. Und der Film heißt Philadelphia. Ja. Streets of Philadelphia hat einen Oscar gewonnen. Und der war bei uns im Jahr 1993 4 Wochen an der Spitze der Charts. Das ist er jetzt. Der Boss auf Radio Arabella.

macht eigentlich euer Lieblingsradio Arabella Moderator, wenn gerade ein Song läuft? Wir verraten es euch auf Instagram. Gleich folgen.

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6: Im Studio Hannes Haab. Ein Herzschlagfinale heute in der Fußball-Bundesliga. Der LASK ist neuer österreichischer Fußballmeister. Die Linzer gewinnen im Spiel gegen die Wiener Austria mit 3:0 und holen sich damit den Meisterteller zum Cupsieg dazu. Für Titelverteidiger Sturm Graz hat der 2:0-Sieg zu Hause gegen Rapid nicht gereicht. Der LASK liegt in der Tabelle 2 Punkte vor den Grazern. Auf Platz 3 landet Red Bull Salzburg. Die Bullen verlieren heute gegen den TSV Hartberg mit 1:3. Mit der kommenden Fußball-WM als Anlass gönnen sich viele einen neuen Fernseher. Ein gutes Geschäft für die heimischen Elektronikhändler. Die heimischen Abfallentsorger erinnern daran, kaputte Fernseher richtig zu entsorgen, etwa gleich beim Händler zurückzugeben oder zum Recyclingzentrum zu bringen. In einem Fernseher stecken zudem wertvolle Rohstoffe. Die Abfallentsorger holen etwa Gold, Aluminium oder wichtige Industriemetalle aus den Altgeräten raus. Über 137.000 Österreicherinnen und Österreicher haben sich von Jänner bis März einen neuen Strom- oder Gaslieferanten gesucht. So viele waren es noch nie in einem ersten Quartal, zeigen die Zahlen der E-Control. Die Regulierungsbehörde weist auch darauf hin, dass aktuell ein guter Zeitpunkt ist, seinen Anbieter zu wechseln, weil es gerade einige Preisgarantieangebote gibt und im Herbst die Energiepreise wieder steigen dürften. Den günstigsten Anbieter findet man mit dem Tarifkalkulator der E-Control. Morgen Montag gibt's zum Start in den Tag meist Sonne, nur vereinzelt halten sich in der Früh Nebel oder Wolken. Im Laufe des Tages gibt's aber mehr Wolken, die auch Regen mit dabei haben. Ab Mittag wird's in Vorarlberg, Tirol, Salzburg, Kärnten und der Steiermark nass werden. Auch Gewitter können dabei sein. Die Temperaturen legen aber nochmals zu auf 13 bis 22 Grad.
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7: Irgendwo scheint die Sonne immer. Bei euch jetzt zum Beispiel im Radio. Mit diesem 90er von Peter and

Eigentlich ist das ja ein Liebeslied. Hi, auf Radio Arabella. Von zwei Leuten, die sich irgendwie nicht treffen, aber immer dran glauben, dass es doch klappt. Aber der Song ist umgewandelt worden zu einem Paradelied für Motivation. Immer weiter tun, immer an sich glauben. Ein richtig guter 80er von Journey. Jetzt auf Radio Arabella.

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2: Valentin aus Wien, du trägst gerne einen Hut. Warum?
3: Weil er mir gefällt.
2: Okay, wie viele Hüte hast du so? Wie ist das?
3: 100.
2: Okay, gibt es einen Lieblingshut? Sind die, haben die verschiedene Farben? Wie kann ich mir das vorstellen?
3: Alle unterschiedlich.
2: Okay, dann schauen wir jetzt mal. Um Hüte geht es jetzt nicht. Ich stelle dir 30 Sekunden lang Fragen, nur falsch ist richtig, die du falsch beantwortest. Ab jetzt. Wie heißt deine Blume? Schnipsmohn oder Klatschmohn?
3: Schnipsmohn.
2: Welche Zahl steht auf dem berühmten Straßenschild der Route 66?
3: Natürlich 90.
2: Juli singt, das ist die perfekte
3: Schweißfliege.
2: Wenn man sich nicht entscheiden kann, dann hat man die Qual der
3: Besseren.
2: Die Abkürzung UA steht für unter?
3: Unterm Arm.
2: Welcher Monat liegt zwischen März und April?
3: November.
2: Du bist der höchste Valentin, du hast es geschafft.
3: Dankeschön, Dankeschön.
2: Was ist das für ein Gefühl? Kommen jetzt die größten Emotionen überhaupt in dir hoch oder was? Wie geht's jetzt?
3: Ich bin überwältigt.
2: Was passiert jetzt? Muss ich jetzt erstmal hinsetzen oder was passiert jetzt?
3: Ich werde mir jetzt einen Kaffee gönnen.

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5: Mit Hannes Harp. Wer online shoppt, soll ab September 2 Euro extra pro Paket draufzahlen. Die neue Paketsteuer soll den lokalen stationären Handel unterstützen und die Paketflut vor allem von chinesischen Billighändlern eindämmen. Wer von der neuen Steuer besonders betroffen ist, sagt uns Christoph Teller von der Linzer Johannes Kepler Uni.
6: Menschen im ländlichen Raum, ja, wo es einfach keine Shopping-Infrastruktur mehr gibt. Ältere Menschen, die einfach weniger Mobilität haben, die auf online angewiesen sind. Menschen mit Behinderungen, aber auch natürlich Personen, die zeitlich auch eingeschränkt sind. Und vor dem Hintergrund trifft es alle, aber manche sind halt stärker betroffen als andere.
5: Click und Collect, also das Bestellen bei einem Händler, bei dem man das Paket dann selber abholt, soll von der Steuer ausgenommen sein. Das nutzen bisher aber nur etwa 6%. Es gibt auch noch einige ungeklärte Fragen. Beispielsweise, was mit den 2 Euro passiert, wenn man das Paket zurückschickt. Die Regierung zieht die Förderung für den sogenannten Agrardiesel vor. Heuer im Dezember statt erst 2027 und 2028 will die Regierung die Vergütung für die Landwirte auszahlen. Je Liter Diesel sollen es 16 Cent als Unterstützung geben, wegen der hohen Dieselpreise wegen des Iran-Kriegs. 100 Millionen Euro sind im Doppelbudget dafür vorgesehen. Der ÖVP-Bauernbund ist zufrieden. Die Naturschützer vom WWF kritisieren, dass Steuergeld verschwendet wird, um fossile Abhängigkeiten zu verlängern. In Österreich gehen die meisten Kinder immer noch in eine Halbtagsschule. Ein knappes Drittel war in diesem Jahr an Pflichtschulen und AHS-Unterstufen mit einer ganztägigen Betreuung. Das Angebot an echten, verschränkten Schulformen ist gering. Gerade einmal 37 Standorte mit so einem Angebot sind in den letzten Jahren dazugekommen. Hier wechseln sich Unterricht, Lern- und Freizeit ab. Dass hier nur langsam was weitergeht, ist ein bildungspolitisches Versagen, kritisieren heute die Grünen. Fußball-Meisterfeier heute in Linz. Der LASK holt sich mit einem 3:0 gegen die Wiener Austria den Meistertitel in der Bundesliga zum Cupsieg dazu. Die Linzer haben am Ende 2 Punkte Vorsprung in der Tabelle auf Titelverteidiger Sturm Graz. Die Grazer werden trotz 2:0 Erfolg gegen Rapid Vizemeister. Sturm schickt die Hütteldorfer auf Tabellenplatz 5. Damit muss Rapid ins Europacup-Playoff. Morgen Montag gibt's zum Start in den Tag meist Sonne, nur vereinzelt halten sich in der Früh Nebel oder Wolken. Im Laufe des Tages gibt's aber mehr Wolken, die auch Regen mit dabei haben. Ab Mittag wird's in Vorarlberg, Tirol, Salzburg, Kärnten und der Steiermark nass werden. Auch Gewitter können dabei sein. Die Temperaturen legen aber nochmals zu auf 13 bis 22 Grad.
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0: deine WhatsApp entfernt. 0664 820 2000. Gleich einspeichern.
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7: Mit Hannes Harp. Ideen gegen Einsamkeit bei jungen Menschen sammelt nun die Plattform Gesundheit Österreich GmbH. Gesucht werden Vorschläge zu Freundschaft, Begegnung, Freizeit, Schule, Online-Räumen oder Nachbarschaft. In etwa 4 Wochen sollen die Vorschläge mit Experten, Jugendlichen und Vereinen diskutiert werden. 16% der unter 30-Jährigen haben in einer Umfrage angegeben, dass sie sich meist oder immer einsam fühlen, zeigen Daten der Gesundheit Österreich GmbH. Wer online shoppt, soll ab September 2 Euro extra pro Paket draufzahlen. Die neue Paketsteuer soll den lokalen stationären Handel unterstützen und die Paketflut vor allem von chinesischen Billighändlern eindämmen. Click und Collect, also das Bestellen bei einem Händler, bei dem man das Paket später selbst abholt, soll von der Steuer ausgenommen sein. Das nutzen bisher aber nur etwa 6%. Es gibt auch noch einige ungeklärte Fragen, wie beispielsweise, was mit den 2 Euro passiert, wenn man das Paket zurückschickt. Dichtes Programm nächste Woche im Nationalrat. Am Mittwoch wird der EU-Asylpakt abgesegnet. Der aktuell ausgesetzte Familiennachzug wird neu geordnet und soll künftig über ein Quotensystem geregelt sein. Am Donnerstag geht es dann darum, Grundnahrungsmittel ab Juli billiger zu machen. Die Abgeordneten beschließen, die Mehrwertsteuer auf bestimmte Lebensmittel zu senken. Wegen eines landesweiten Streiks in Italien gibt es morgen erhebliche Einschränkungen bei den Öffis. Millionen Fahrgäste müssen mit Verspätungen und Ausfällen rechnen. Der Streik hat einen politischen Hintergrund. Die linke Basisgewerkschaft hat dazu aufgerufen, weil sie Ministerpräsidentin Meloni einen israelfreundlichen Kurs vorwirft. Morgen Montag gibt's zum Start in den Tag meist Sonne, nur vereinzelt halten sich in der Früh Nebel oder Wolken. Im Laufe des Tages gibt's aber mehr Wolken, die auch Regen mit dabei haben. Ab Mittag wird's in Vorarlberg, Tirol, Salzburg, Kärnten und der Steiermark nass werden. Auch Gewitter können dabei sein. Die Temperaturen legen aber nochmals zu auf 13 bis 22 Grad.
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2: Grüße, Herr Hofstetter.
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5: Mit Hannes Harp. Ideen gegen Einsamkeit bei jungen Menschen sammelt nun die Plattform Gesundheit Österreich GmbH. Gesucht werden Vorschläge zu Freundschaft, Begegnung, Freizeit, Schule, Online-Räumen oder Nachbarschaft. In etwa 4 Wochen sollen die Vorschläge mit Experten, Jugendlichen und Vereinen diskutiert werden. 16% der unter 30-Jährigen haben in einer Umfrage angegeben, dass sie sich meist oder immer einsam fühlen, zeigen Daten der Gesundheit Österreich GmbH. Wer online shoppt, soll ab September 2 Euro extra pro Paket draufzahlen. Die neue Paketsteuer soll den lokalen stationären Handel unterstützen und die Paketflut vor allem von chinesischen Billighändlern eindämmen. Click und Collect, also das Bestellen bei einem Händler, bei dem man das Paket später selbst abholt, soll von der Steuer ausgenommen sein. Das nutzen bisher aber nur etwa 6%. Es gibt auch noch einige ungeklärte Fragen, wie beispielsweise, was mit den 2 Euro passiert, wenn man das Paket zurückschickt. Dichtes Programm nächste Woche im Nationalrat. Am Mittwoch wird der EU-Asylpakt abgesegnet. Der aktuell ausgesetzte Familiennachzug wird neu geordnet und soll künftig über ein Quotensystem geregelt sein. Am Donnerstag geht es dann darum, Grundnahrungsmittel ab Juli billiger zu machen. Die Abgeordneten beschließen, die Mehrwertsteuer auf bestimmte Lebensmittel zu senken. Wegen eines landesweiten Streiks in Italien gibt es morgen erhebliche Einschränkungen bei den Öffis. Millionen Fahrgäste müssen mit Verspätungen und Ausfällen rechnen. Der Streik hat einen politischen Hintergrund. Die linke Basisgewerkschaft hat dazu aufgerufen, weil sie Ministerpräsidentin Meloni einen israelfreundlichen Kurs vorwirft. Morgen Montag gibt's zum Start in den Tag meist Sonne, nur vereinzelt halten sich in der Früh Nebel oder Wolken. Im Laufe des Tages gibt's aber mehr Wolken, die auch Regen mit dabei haben. Ab Mittag wird's in Vorarlberg, Tirol, Salzburg, Kärnten und der Steiermark nass werden. Auch Gewitter können dabei sein. Die Temperaturen legen aber nochmals zu auf 13 bis 22 Grad.
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